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0: Es la hora 3 en punto. La temperatura 19 grados, 7 décimas.
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0: Hätten wir nicht mit der Bahn fahren können?
1: Ja, aber das ist zu knapp.
2: Die Idee zum Video entstand vor 4 Wochen, als wir David durch einen groben Zufall nachts in Münster getroffen haben. Wir sind durch die Kneipen gezogen, haben viel Bier getrunken und haben dann diese abstruse Idee entwickelt. Man dreht ein Video, wo er sozusagen in echt seiner Freundin einen Heiratsantrag macht. David hat seine Freundin vor 6 Jahren auf dem Revolverheld-Konzert hier in Berlin kennengelernt. Er ist mein ältester Freund, den ich seit Geburt an kenne. Und mein Papa war Trauzeuge seiner Eltern. Und dann spielen wir diesen Song einmal und das muss halt funktionieren. Und inklusive Ton, alles live, alles muss auf dem Punkt sein. Wir haben natürlich in den letzten Wochen viel darüber nachgedacht, wie kann man die Saskia so ordentlich austricksen, dass sie wirklich nichts merkt. Und ihre beste Freundin hat ordentlich mitgespielt und hat ihr aufgetischt, dass sie heute eine Überraschungsparty für eine Freundin feiern, ein Brunch. Ja. Bei dem sie sich aber bitte auch schick machen soll. Und Saskia sitzt jetzt gerade im Taxi hierher, kriegt wahrscheinlich jetzt in diesem Moment die Augen verbunden und wird sich jetzt fragen, okay, Moment mal, für wen ist sie eigentlich die Überraschung? Wir sind alle sehr nervös und David kann kaum noch stehen.

0: Ist okay.
1: Ja.
0: Ich habe mir 1000 Sachen zurechtgelegt, habe die alle vergessen. Ja, ist mein Mädchen. Du weißt, was jetzt kommt, ne? Okay. Na dann. Muss mir eigentlich nur eine Frage beantworten. Ob du meine Frau werden willst?
1: Ja. Ja.

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0: Es la hora 7 en punto. La temperatura 16 grados 5 décimas.
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1: Hallo und herzlich willkommen zu Nachrichten im Fokus. Heute am Donnerstag, den 17. September.
0: Nationale Nachrichten.
1: Gemeinden im Chaco stärken Gesundheitsüberwachung. In Fuerto Olimpo und Carmelo Peralta haben mehr als 48 Mitarbeiter und Gemeindevertreter Schulungen zur frühzeitigen Erkennung gesundheitlicher Risiken erhalten. Sie werden Teil des Netzwerks Dero, das Gemeinden, Gesundheitsdienste und Behörden miteinander verbindet. Die Maßnahme ist besonders für Alto Paraguay wichtig, da große Entfernungen, schwierige Verkehrswege und abgelegene Gemeinden die medizinische Versorgung erschweren. Die Teilnehmer lernen, mögliche Gesundheitsgefahren früh zu erkennen, zu melden und gemeinsam mit den Behörden entsprechende Maßnahmen einzuleiten. Petrobras hält Kraftstoffpreise diese Woche stabil. Petrobras will die Kraftstoffpreise in dieser Woche trotz des starken Anstiegs der internationalen Ölpreise nicht erhöhen. Der Dieselpreis ist seit Beginn des Konflikts im Nahen Osten international um mehr als 100% gestiegen. Durch die niedrigeren Preise bei Petrobras ist die Nachfrage an den staatlichen Tankstellen deutlich gestiegen. Unternehmenschef William Wilga kündigte an, mögliche Preiserhöhungen nur schrittweise und abhängig von Lagerbeständen und Verkäufen vorzunehmen. Paraguays Geburtenrate sinkt unter das Bestandserhaltungsniveau. Paraguays Kinderzahl pro Frau ist laut Statistikamt INE auf 1,9 gesunken und liegt damit erstmals unter dem Bestandserhaltungsniveau von etwa 2 Kindern. In den 1950er Jahren lag der Durchschnitt noch bei 7 Kindern pro Frau. Als Gründe gelten unter anderem ein späterer oder bewusster Verzicht auf die Mutterschaft, ein besserer Zugang zu Bildung und Familienplanung. Gleichzeitig steigt die Lebenserwartung, wodurch langfristig neue Herausforderungen für Arbeitsmarkt und Rentensystem entstehen.
0: Internationale Nachrichten.
1: Argentinien und Chile erwarten Wachstum durch Wirtschaftsreform. Argentinien rechnet für 2027 mit einem Wirtschaftswachstum von 4% und einer Inflation von 18%. Die Regierung von Javier Milei verweist auf gesunkene Inflation und 2 Jahre mit Haushaltsüberschüssen, während die Sparmaßnahmen zugleich zu starken Kürzungen bei den öffentlichen Ausgaben geführt haben. Für Chile erwartet der Internationale Währungsfonds mittelfristig ein Wachstum von rund 3% pro Jahr, wenn die Kupferpreise hoch bleiben und Wirtschaftsreformen umgesetzt werden. Die chilenische Wirtschaft war zuletzt wegen geringerer Kupferexporte geschrumpft. EU plant strengere Regeln für soziale Netzwerke für Minderjährige. Die EU-Kommission schlägt ein Verbot sozialer Netzwerke für Kinder unter 13 Jahren vor. Für 13- bis 15-Jährige sollen nur eingeschränkte Konten möglich sein, die von den Eltern überwacht werden. Für Jugendliche bis 18 Jahre sollen die Plattformen zudem ein besonderes, sicheres Design anbieten. Die Vorschläge sind Teil des geplanten EU Kids Act und müssen noch vom Europäischen Parlament und den 27 EU-Staaten genehmigt werden. Vorgesehen sind auch Alterskontrollen und strengere Regeln für soziale Netzwerke, Chatbots und Online-Spiele. OpenAI, Google und Anthropic planen gemeinsame KI-Aufsicht. OpenAI, Google DeepMind und Anthropic planen einen gemeinsamen Gremium zur Überwachung der Risiken künstlicher Intelligenz. Die Idee geht auf Google DeepMind-Chef Demis Hassabis zurück und sieht vor, besonders leistungsfähige KI-Systeme vor ihrer Veröffentlichung auf Sicherheitsrisiken zu prüfen. Das geplante Gremium soll auch unabhängige Experten und Vertreter der Open-Source-Entwicklung einbeziehen. Hintergrund sind wachsende Sorgen über mögliche Gefahren der KI und Forderungen nach strengeren Sicherheitsstandards.
0: Sportnachrichten.
1: Mehr als 8000 Athleten kommen zu den World Skate Games nach Paraguay. Paraguay erwartet vom 2. bis 18. Oktober mehr als 8000 Athleten aus über 90 Ländern zu den World Skate Games 2026. In 40 Disziplinen auf Rollen wird an 4 Austragungsorten in Asunción und Umgebung um Medaillen gekämpft. Neben dem Sport sollen die Spiele auch Kultur und internationalen Austausch fördern. Beim Fanfest am 10. bis 17. Oktober können die teilnehmenden Länder ihre Traditionen, Gastronomie und Kunst präsentieren. Messi erhält Abschiedsspiel in der argentinischen Nationalmannschaft. Lionel Messi wird am 6. Oktober im Monumentalstadion in Buenos Aires offiziell von der argentinischen Nationalmannschaft verabschiedet. Gegner ist Benin. AFA-Präsident Claudio Tapia kündigte außerdem an, die Weltmeister von 2022 gemeinsam mit ihren Familien zu diesem besonderen Spiel einzuladen. Zuvor trifft Argentinien am 30. September auf Bolivien und am 3. Oktober auf Burkina Faso. Für Messi ist es der Abschluss seiner Zeit in der Nationalmannschaft, mit der er 2022 Weltmeister wurde.
0: Lokale Nachrichten.
1: Facharzt-Sprechstunden im Hospital Concordia Neuland. Das Hospital Concordia kündigt die Termine für folgende Fachärzte an. Am Montag, den 21. September, Augenarzt Dr. Jefferson Carmona. Am Montag, den 21. und Dienstag, den 22. September, Kardiologe Dr. Richard Roman. Und am Donnerstag, den 24. September, Urologe Dr. Jeronimo Fretes sowie Facharzt für Orthopädie und Traumatologie Dr. Carlos Frutos. Termine können vorab unter 0985 300 335 oder 0971 700 295 vereinbart werden. Sie hören den Wetterbericht für heute Donnerstag. Am Morgen ist es zunächst klar, später wird es zunehmend bewölkt. Die Temperaturen liegen bei etwa 16 Grad und steigen bis zum späten Vormittag auf rund 25 Grad. Der Wind weht schwach aus südöstlichen bis östlichen Richtungen. Am Nachmittag bleibt es bewölkt, die Temperaturen erreichen bis zu 33 Grad. Dazu weht ein schwacher Wind aus unterschiedlichen südlichen bis östlichen Richtungen. Am Abend ist es bewölkt, die Temperaturen sinken von etwa 31 auf 24 Grad. Der Wind weht schwach aus südöstlichen bis südlichen Richtungen. Das waren die Nachrichten für heute Donnerstag, den 17. September. Am 17. September wird der Internationale Tag der Country Music gefeiert. Der Aktionstag wurde 2003 von der Country Music Association of Spain ins Leben gerufen und gibt Country-Fans, Musikern und Künstlern weltweit einen Anlass, diese Musikrichtung zu feiern. Das Datum wurde bewusst gewählt. Am 17. September 1923 wurde Hank Williams geboren, einer der bekanntesten und einflussreichsten Musiker der Country-Musik. Der Aktionstag erinnert damit auch an sein musikalisches Erbe und lädt dazu ein, Country-Musik in all ihren verschiedenen Stilrichtungen zu genießen. Damit schließt der Nachrichtenblock für heute. Ich freue mich, dass Sie mich begleitet haben und verabschiede mich hier von Ihnen, indem ich einen schönen Tag wünsche. Auf Wiederhören, bis zum nächsten Mal.

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0: Es la hora 9:30 minutos.
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0: Hallo und herzlich willkommen zu einer neuen Sendung bei Rund um die Landwirtschaft. Im heutigen Programm sind wir im Gespräch mit Daniel Harms. Er spricht heute über die Coadjuvantes. Auf Deutsch könnte man sie Hilfsmittel für Feldspritzungen nennen. Herzlich willkommen hier, Daniel. Schön, dass du da bist.
1: Guten Tag, vielen Dank.
0: Coadjuvantes, was ist das?
1: Ja, Coadjuvantes ist ein spanisches Wort für Hilfsmittel für Feldspritzungen im Ackerbau oder im Pflanzenanbau, die im Tank der Sprühmaschinen dazugemischt werden, um die Effizienz der angewandten Pflanzenschutzmittel zu verbessern. Unter guten Wetterbedingungen kann man Spritzungen auch ohne Hilfsmittel durchführen, aber meistens sind diese Zeitfenster nur kurz. Oft ändern sich Luftfeuchtigkeit, Windgeschwindigkeit und Temperatur während der Spritzarbeit, so dass es empfehlenswert ist, Coadjuvantes zu brauchen, um sicherer zu machen, dass die Spritzung auch an ihrem Ziel ankommt und den gewünschten Effekt bringt. Es gibt viele verschiedene Hilfsmittel, manche haben nur eine oder ein paar Funktionen und andere erfüllen alle Anforderungen einer normalen Feldspritzung.
0: Du erwähnst schon gerade, dass es verschiedene Hilfsmittel gibt. In welche Gruppen werden diese unterteilt?
1: Ja, ich möchte einmal drei Gruppen erwähnen. Das sind bekannte oder wichtige Gruppen, aber es sind lang nicht die einzigen. Es gibt noch viele mehr verschiedene Formen, wie man Coadjuvantes gruppieren kann. Ich möchte als erstes erwähnen pH-Wertsenker. Diese senken und stabilisieren den pH-Wert in einem Bereich, wo die meisten Pflanzenschutzmittel am besten funktionieren. Oft haben sie auch einen Farbstoff, der sich je nach pH-Wert zwischen Gelb über Orange und bis Dunkelrot verändert und damit den pH-Wert von neutral bis sauer anzeigt. Diese werden als erstes dem Spritzwasser hinzugefügt. Als Beispiel wirken die Herbizide Glyphosato, Dicamba, Paraquat und Diquat am besten bei niedrigem pH-Wert. Atrazina braucht einen leicht sauren pH-Wert und Diuron, Methylfuron und Diclosulam wirken besser mit neutralem Spritzwasser. Weiter möchte ich Coadjuvantes erwähnen, die D-Limoneno enthalten. D-Limoneno ist ein Extrakt aus Zitruspflanzen. Coadjuvantes, die diese Substanz enthalten, helfen, um Mischungen verschiedener Produkte im Tank stabil zu halten, besonders wenn diese in trockener Formulierung sind wie Pulver oder Granulos dispersables. Eine weitere Eigenschaft von D-Limoneno ist, dass es die gesprühte Flüssigkeit gut in den Blättern einziehen lässt. Es wird empfohlen, am Anfang nach den pH-Senker und oder Kationenbinder dem Spritzwasser hinzuzufügen. Seine positiven Aspekte sind, dass es hilft, den Spritztank und Leitungen sauber zu halten und dass es nicht aggressiv an den Blättern der Nutzpflanzen ist. Es hat aber nicht die Funktion als Antideriva und gegen Schaum. Dann als drittes möchte ich die Gruppe von Aceites Minerales und Aceites Vegetales erwähnen. Diese werden, so wie der Name sagt, von Mineralöl oder pflanzlichem Öl hergestellt und so bearbeitet, dass sie ölige Substanzen in Wasser mischen können. Sie bilden also eine Emulsion. Ihre Hauptfunktion ist während dem Sprühen und auf den Blättern, indem sie einen Film um die gesprühten Wassertröpfchen bilden, der diese vor Verdunstung schützt. Des Weiteren reduzieren sie die Oberflächenspannung des Wassers, so dass sich die gesprühten Tröpfchen auf den Blättern plattlegen, statt ähnlich wie eine Kugel oder eine Halbkugel zu bleiben. Auch helfen diese Produkte, dass die gesprühten Pflanzenschutzmittel die hydrophobe Wachsschicht auf den Blättern, die Cuticula genannt wird, durchdringen können. Mineralöl wird nicht für Spritzungen auf Anbaukulturen empfohlen, sondern nur für Herbizidspritzungen. Für Spritzungen auf den Kulturen ist Aceite Vegetal geeignet. Der Nachteil dieser Produkte ist, dass sie die Mischung im Tank nicht besonders stabil halten können. Soweit einmal zu diesen Gruppierungen von Coadjuvantes.
0: Was sollte man allgemein bei Coadjuvantes beachten?
1: Ja, ich möchte erwähnen, dass es wichtig ist, Hilfsmittel für Feldspritzungen zu brauchen, damit diese ihr Ziel während dem Sprühen erreichen und auch in den Pflanzen eindringen. Bei einigen Pflanzenschutzmitteln ist es besonders wichtig, Coadjuvantes zu brauchen, weil sie flüchtig oder auf Spanisch sagt man volatil sind. Das ist der Fall bei den Herbiziden Clethodim, Haloxifop und hormonelle Herbizide wie 2,4-D, Dicamba und andere. Auch bei Fungiziden sind Hilfsmittel wichtig, weil diese sich auf der ganzen Pflanze verteilen müssen. Denn Pilzkrankheiten können die Pflanze auf sehr vielen Punkten befallen und die Krankheitserreger bewegen sich nicht auf der Pflanze. Ja, damit wünsche ich allen Bauern erfolgreiche Feldspritzungen.
0: Ich bedanke mich ganz herzlich bei Daniel Harms für die Informationen zu den Coadjuvantes, die wir auf Deutsch Hilfsmittel für Feldspritzungen benennen würden. Vielen Dank, Daniel.
1: Ja, gerne.
0: Damit schließt das Programm rund um die Landwirtschaft für heute ab. Ein herzliches Dankeschön an Sie, lieber Zuhörer, dass Sie uns begleitet haben. Wie immer, wer weitere Fragen hat, darf sich gerne an das ZAB oder bei uns beim Radio melden. Auf Wiederhören bis zur nächsten Sendung bei Rund um die Landwirtschaft.

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1: Es la hora 10 en punto. La temperatura 26 grados 5 décimas.
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1: Hallo und herzlich willkommen zu Nachrichten im Fokus, heute am Donnerstag, den 17. September.
0: Nationale Nachrichten.
1: Gemeinden im Chaco stärken Gesundheitsüberwachung. In Fuerto Olimpo und Carmelo Peralta haben mehr als 48 Mitarbeiter und Gemeindevertreter Schulungen zur frühzeitigen Erkennung gesundheitlicher Risiken erhalten. Sie werden Teil des Netzwerks Tero, das Gemeinden, Gesundheitsdienste und Behörden miteinander verbindet. Die Maßnahme ist besonders für Alto Paraguay wichtig, da große Entfernungen, schwierige Verkehrswege und abgelegene Gemeinden die medizinische Versorgung erschweren. Die Teilnehmer lernen, mögliche Gesundheitsgefahren früh zu erkennen, zu melden und gemeinsam mit den Behörden entsprechende Maßnahmen einzuleiten. Petropar hält Kraftstoffpreise diese Woche stabil. Petropar will die Kraftstoffpreise in dieser Woche trotz des starken Anstiegs der internationalen Ölpreise nicht erhöhen. Der Dieselpreis ist seit Beginn des Konflikts im Nahen Osten international um mehr als 100% gestiegen. Durch die niedrigeren Preise bei Petropar ist die Nachfrage an den staatlichen Tankstellen deutlich gestiegen. Unternehmenschef William Wilger kündigte an, mögliche Preiserhöhungen nur schrittweise und abhängig von Lagerbeständen und Verkäufen vorzunehmen. Paraguays Geburtenrate sinkt unter das Bestandserhaltungsniveau. Paraguays Kinderzahl pro Frau ist laut Statistikamt INE auf 1,9 gesunken und liegt damit erstmals unter dem Bestandserhaltungsniveau von etwa 2 Kindern. In den 1950er Jahren lag der Durchschnitt noch bei 7 Kindern pro Frau. Als Gründe gelten unter anderem ein späterer oder bewusster Verzicht auf die Mutterschaft, ein besserer Zugang zu Bildung und Familienplanung. Gleichzeitig steigt die Lebenserwartung, wodurch langfristig neue Herausforderungen für Arbeitsmarkt und Rentensystem entstehen.
0: Internationale Nachrichten.
1: Argentinien und Chile erwarten Wachstum durch Wirtschaftsreform. Argentinien rechnet für 2027 mit einem Wirtschaftswachstum von 4% und einer Inflation von 18%. Die Regierung von Javier Milei verweist auf gesunkene Inflation und 2 Jahre mit Haushaltsüberschüssen, während die Sparmaßnahmen zugleich zu starken Kürzungen bei den öffentlichen Ausgaben geführt haben. Für Chile erwartet der Internationale Währungsfonds mittelfristig ein Wachstum von rund 3% pro Jahr, wenn die Kupferpreise hoch bleiben und Wirtschaftsreformen umgesetzt werden. Die chilenische Wirtschaft war zuletzt wegen geringerer Kupferexporte geschrumpft. EU plant strengere Regeln für soziale Netzwerke für Minderjährige. Die EU-Kommission schlägt ein Verbot sozialer Netzwerke für Kinder unter 13 Jahren vor. Für 13- bis 15-Jährige sollen nur eingeschränkte Konten möglich sein, die von den Eltern überwacht werden. Für Jugendliche bis 18 Jahre sollen die Plattformen zudem ein besonderes, sicheres Design anbieten. Die Vorschläge sind Teil des geplanten EU Kids Act und müssen noch vom Europäischen Parlament und den 27 EU-Staaten genehmigt werden. Vorgesehen sind auch Alterskontrollen und strengere Regeln für soziale Netzwerke, Chatbots und Online-Spiele. OpenAI, Google und Anthropic planen gemeinsame KI-Aufsicht. OpenAI, Google DeepMind und Anthropic planen einen gemeinsamen Gremium zur Überwachung der Risiken künstlicher Intelligenz. Die Idee geht auf Google DeepMind-Chef Demis Hassabis zurück und sieht vor, besonders leistungsfähige KI-Systeme vor ihrer Veröffentlichung auf Sicherheitsrisiken zu prüfen. Das geplante Gremium soll auch unabhängige Experten und Vertreter der Open-Source-Entwicklung einbeziehen. Hintergrund sind wachsende Sorgen über mögliche Gefahren der KI und Forderungen nach strengeren Sicherheitsstandards.
0: Sportnachrichten.
1: Mehr als 8000 Athleten kommen zu den World Skate Games nach Paraguay. Paraguay erwartet vom 2. bis 18. Oktober mehr als 8000 Athleten aus über 90 Ländern zu den World Skate Games aus 2026. In 40 Disziplinen auf Rollen wird an 4 Austragungsorten in Asunción und Umgebung um Medaillen gekämpft. Neben dem Sport sollen die Spiele auch Kultur und internationalen Austausch fördern. Beim Fanfest am 10. bis 17. Oktober können die teilnehmenden Länder ihre Traditionen, Gastronomie und Kunst präsentieren. Messi erhält Abschiedsspiel in der argentinischen Nationalmannschaft. Lionel Messi wird am 6. Oktober im Monumentalstadion in Buenos Aires offiziell von der argentinischen Nationalmannschaft verabschiedet. Gegner ist Benin. AFA-Präsident Claudio Tapia kündigte außerdem an, die Weltmeister von 2022 gemeinsam mit ihren Familien zu diesem besonderen Spiel einzuladen. Zuvor trifft Argentinien am 30. September auf Bolivien und am 3. Oktober auf Burkina Faso. Für Messi ist es der Abschluss seiner Zeit in der Nationalmannschaft, mit der er 2022 Weltmeister wurde.
0: Lokale Nachrichten.
1: Facharzt-Sprechstunden im Hospital Concordia Neuland. Das Hospital Concordia kündigt die Termine für folgende Fachärzte an. Am Montag, den 21. September, Augenarzt Dr. Jefferson Carmona. Am Montag, den 21. und Dienstag, den 22. September, Kardiologe Dr. Richard Roman. Und am Donnerstag, den 24. September, Urologe Dr. Jeronimo Fretes sowie Facharzt für Orthopädie und Traumatologie Dr. Carlos Frutos. Termine können vorab unter 0985 300 335 oder 0971 700 295 vereinbart werden. Sie hören den Wetterbericht für heute Donnerstag. Am Morgen ist es zunächst klar, später wird es zunehmend bewölkt. Die Temperaturen liegen bei etwa 16 Grad und steigen bis zum späten Vormittag auf rund 25 Grad. Der Wind weht schwach aus südöstlichen bis östlichen Richtungen. Am Nachmittag bleibt es bewölkt, die Temperaturen erreichen bis zu 33 Grad. Dazu weht ein schwacher Wind aus unterschiedlichen südlichen bis östlichen Richtungen. Am Abend ist es bewölkt, die Temperaturen sinken von etwa 31 auf 24 Grad. Der Wind weht schwach aus südöstlichen bis südlichen Richtungen. Das waren die Nachrichten für heute Donnerstag, den 17. September. Am 17. September wird der Internationale Tag der Country Music gefeiert. Der Aktionstag wurde 2003 von der Country Music Association of Spain ins Leben gerufen und gibt Country-Fans, Musikern und Künstlern weltweit einen Anlass, diese Musikrichtung zu feiern. Das Datum wurde bewusst gewählt. Am 17. September 1923 wurde Hank Williams geboren, einer der bekanntesten und einflussreichsten Musiker der Country-Musik. Der Aktionstag erinnert damit auch an sein musikalisches Erbe und lädt dazu ein, Country-Musik in all ihren verschiedenen Stilrichtungen zu genießen. Damit schließt der Nachrichtenblock für heute. Ich freue mich, dass Sie mich begleitet haben und verabschiede mich hier von Ihnen, indem ich einen schönen Tag wünsche. Auf Wiederhören, bis zum nächsten Mal.

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0: Es la hora 11 en punto. La temperatura 29 grados.
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1: Hallo und herzlich willkommen zu Nachrichten im Fokus, heute am Donnerstag, den 17. September.
0: Nationale Nachrichten.
1: Gemeinden im Chaco stärken Gesundheitsüberwachung. In Fuerto Olimpo und Carmelo Peralta haben mehr als 48 Mitarbeiter und Gemeindevertreter Schulungen zur frühzeitigen Erkennung gesundheitlicher Risiken erhalten. Sie werden Teil des Netzwerks Tero Tero, das Gemeinden, Gesundheitsdienste und Behörden miteinander verbindet. Die Maßnahme ist besonders für Alto Paraguay wichtig, da große Entfernungen, schwierige Verkehrswege und abgelegene Gemeinden die medizinische Versorgung erschweren. Die Teilnehmer lernen, mögliche Gesundheitsgefahren früh zu erkennen, zu melden und gemeinsam mit den Behörden entsprechende Maßnahmen einzuleiten. Petropar hält Kraftstoffpreise diese Woche stabil. Petropar will die Kraftstoffpreise in dieser Woche trotz des starken Anstiegs der internationalen Ölpreise nicht erhöhen. Der Dieselpreis ist seit Beginn des Konflikts im Nahen Osten international um mehr als 100% gestiegen. Durch die niedrigeren Preise bei Petropar ist die Nachfrage an den staatlichen Tankstellen deutlich gestiegen. Unternehmenschef William Wilga kündigte an, mögliche Preiserhöhungen nur schrittweise und abhängig von Lagerbeständen und Verkäufen vorzunehmen. Paraguays Geburtenrate sinkt unter das Bestandserhaltungsniveau. Paraguays Kinderzahl pro Frau ist laut Statistikamt INE auf 1,9 gesunken und liegt damit erstmals unter dem Bestandserhaltungsniveau von etwa 2 Kindern. In den 1950er Jahren lag der Durchschnitt noch bei 7 Kindern pro Frau. Als Gründe gelten unter anderem ein späterer oder bewusster Verzicht auf die Mutterschaft, ein besserer Zugang zu Bildung und Familienplanung. Gleichzeitig steigt die Lebenserwartung, wodurch langfristig neue Herausforderungen für Arbeitsmarkt und Rentensystem entstehen.
0: Internationale Nachrichten.
1: Argentinien und Chile erwarten Wachstum durch Wirtschaftsreform. Argentinien rechnet für 2027 mit einem Wirtschaftswachstum von 4% und einer Inflation von 18%. Die Regierung von Javier Milei verweist auf gesunkene Inflation und 2 Jahre mit Haushaltsüberschüssen, während die Sparmaßnahmen zugleich zu starken Kürzungen bei den öffentlichen Ausgaben geführt haben. Für Chile erwartet der Internationale Währungsfonds mittelfristig ein Wachstum von rund 3% pro Jahr, wenn die Kupferpreise hoch bleiben und Wirtschaftsreformen umgesetzt werden. Die chilenische Wirtschaft war zuletzt wegen geringerer Kupferexporte geschrumpft. EU plant strengere Regeln für soziale Netzwerke für Minderjährige. Die EU-Kommission schlägt ein Verbot sozialer Netzwerke für Kinder unter 13 Jahren vor. Für 13- bis 15-Jährige sollen nur eingeschränkte Konten möglich sein, die von den Eltern überwacht werden. Für Jugendliche bis 18 Jahre sollen die Plattformen zudem ein besonderes, sicheres Design anbieten. Die Vorschläge sind Teil des geplanten EU Kids Act und müssen noch vom Europäischen Parlament und den 27 EU-Staaten genehmigt werden. Vorgesehen sind auch Alterskontrollen und strengere Regeln für soziale Netzwerke, Chatbots und Online-Spiele. OpenAI, Google und Anthropic planen gemeinsame KI-Aufsicht. OpenAI, Google DeepMind und Anthropic planen einen gemeinsamen Gremium zur Überwachung der Risiken künstlicher Intelligenz. Die Idee geht auf Google DeepMind-Chef Demis Hassabis zurück und sieht vor, besonders leistungsfähige KI-Systeme vor ihrer Veröffentlichung auf Sicherheitsrisiken zu prüfen. Das geplante Gremium soll auch unabhängige Experten und Vertreter der Open-Source-Entwicklung einbeziehen. Hintergrund sind wachsende Sorgen über mögliche Gefahren der KI und Forderungen nach strengeren Sicherheitsstandards.
0: Sportnachrichten.
1: Mehr als 8000 Athleten kommen zu den World Skate Games nach Paraguay. Paraguay erwartet vom 2. bis 18. Oktober mehr als 8000 Athleten aus über 90 Ländern zu den World Skate Games aus 2026. In 40 Disziplinen auf Rollen wird an 4 Austragungsorten in Asunción und Umgebung um Medaillen gekämpft. Neben dem Sport sollen die Spiele auch Kultur und internationalen Austausch fördern. Beim Fanfest am 10. bis 17. Oktober können die teilnehmenden Länder ihre Traditionen, Gastronomie und Kunst präsentieren. Messi erhält Abschiedsspiel in der argentinischen Nationalmannschaft. Lionel Messi wird am 6. Oktober im Monumentalstadion in Buenos Aires offiziell von der argentinischen Nationalmannschaft verabschiedet. Gegner ist Benin. AFA-Präsident Claudio Tapia kündigte außerdem an, die Weltmeister von 2022 gemeinsam mit ihren Familien zu diesem besonderen Spiel einzuladen. Zuvor trifft Argentinien am 30. September auf Bolivien und am 3. Oktober auf Burkina Faso. Für Messi ist es der Abschluss seiner Zeit in der Nationalmannschaft, mit der er 2022 Weltmeister wurde.
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1: Facharzt-Sprechstunden im Hospital Concordia Neuland. Das Hospital Concordia kündigt die Termine für folgende Fachärzte an. Am Montag, den 21. September, Augenarzt Dr. Jefferson Carmona. Am Montag, den 21. und Dienstag, den 22. September, Kardiologe Dr. Richard Roman. Und am Donnerstag, den 24. September, Urologe Dr. Jeronimo Fretes sowie Facharzt für Orthopädie und Traumatologie Dr. Carlos Frutos. Termine können vorab unter 0985 300 335 oder 0971 700 295 vereinbart werden. Sie hören den Wetterbericht für heute Donnerstag. Am Morgen ist es zunächst klar, später wird es zunehmend bewölkt. Die Temperaturen liegen bei etwa 16 Grad und steigen bis zum späten Vormittag auf rund 25 Grad. Der Wind weht schwach aus südöstlichen bis östlichen Richtungen. Am Nachmittag bleibt es bewölkt, die Temperaturen erreichen bis zu 33 Grad. Dazu weht ein schwacher Wind aus unterschiedlichen südlichen bis östlichen Richtungen. Am Abend ist es bewölkt, die Temperaturen sinken von etwa 31 auf 24 Grad. Der Wind weht schwach aus südöstlichen bis südlichen Richtungen. Das waren die Nachrichten für heute Donnerstag, den 17. September. Am 17. September wird der Internationale Tag der Country Music gefeiert. Der Aktionstag wurde 2003 von der Country Music Association of Spain ins Leben gerufen und gibt Country-Fans, Musikern und Künstlern weltweit einen Anlass, diese Musikrichtung zu feiern. Das Datum wurde bewusst gewählt. Am 17. September 1923 wurde Hank Williams geboren, einer der bekanntesten und einflussreichsten Musiker der Country-Musik. Der Aktionstag erinnert damit auch an sein musikalisches Erbe und lädt dazu ein, Country-Musik in all ihren verschiedenen Stilrichtungen zu genießen. Damit schließt der Nachrichtenblock für heute. Ich freue mich, dass Sie mich begleitet haben und verabschiede mich hier von Ihnen, indem ich einen schönen Tag wünsche. Auf Wiederhören, bis zum nächsten Mal.

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0: Es la hora 15 en punto. La temperatura 33 grados 4 décimas.
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0: Es la hora 16 en punto. La temperatura 34 grados.
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0: Hallo und herzlich willkommen zu einer neuen Sendung bei Rund um die Landwirtschaft. Im heutigen Programm sind wir im Gespräch mit Daniel Harms. Er spricht heute über die Coadjuvantes. Auf Deutsch könnte man sie Hilfsmittel für Feldspritzungen nennen. Herzlich willkommen hier, Daniel. Schön, dass du da bist.
1: Guten Tag, vielen Dank.
0: Coadjuvantes, was ist das?
1: Ja, Coadjuvantes ist ein spanisches Wort für Hilfsmittel für Feldspritzungen im Ackerbau oder im Pflanzenanbau, die im Tank der Sprühmaschinen dazugemischt werden, um die Effizienz der angewandten Pflanzenschutzmittel zu verbessern. Unter guten Wetterbedingungen kann man Spritzungen auch ohne Hilfsmittel durchführen, aber meistens sind diese Zeitfenster nur kurz. Oft ändern sich Luftfeuchtigkeit, Windgeschwindigkeit und Temperatur während der Spritzarbeit, so dass es empfehlenswert ist, Coadjuvantes zu brauchen, um sicherer zu machen, dass die Spritzung auch an ihrem Ziel ankommt und den gewünschten Effekt bringt. Es gibt viele verschiedene Hilfsmittel, manche haben nur eine oder ein paar Funktionen und andere erfüllen alle Anforderungen einer normalen Feldspritzung.
0: Du erwähnst schon gerade, dass es verschiedene Hilfsmittel gibt. In welche Gruppen werden diese unterteilt?
1: Ja, ich möchte einmal drei Gruppen erwähnen. Das sind bekannte oder wichtige Gruppen, aber es sind lang nicht die einzigen. Es gibt noch viele mehr verschiedene Formen, wie man Coadjuvantes gruppieren kann. Ich möchte als erstes erwähnen pH-Wertsenker. Diese senken und stabilisieren den pH-Wert in einem Bereich, wo die meisten Pflanzenschutzmittel am besten funktionieren. Oft haben sie auch einen Farbstoff, der sich je nach pH-Wert zwischen Gelb über Orange und bis Dunkelrot verändert und damit den pH-Wert von neutral bis sauer anzeigt. Diese werden als erstes dem Spritzwasser hinzugefügt. Als Beispiel wirken die Herbizide Glyphosato, Dicamba, Paraquat und Diquat am besten bei niedrigem pH-Wert. Atrazina braucht einen leicht sauren pH-Wert und Diuron, Mezzofuron und Diclosulam wirken besser mit neutralem Spritzwasser. Weiter möchte ich Coadjuvantes erwähnen, die D-Limoneno enthalten. D-Limoneno ist ein Extrakt aus Zitruspflanzen. Coadjuvantes, die diese Substanz enthalten, helfen, um Mischungen verschiedener Produkte im Tank stabil zu halten, besonders wenn diese in trockener Formulierung sind wie Pulver oder Granulos dispersables. Eine weitere Eigenschaft von D-Limoneno ist, dass es die gesprühte Flüssigkeit gut in den Blättern einziehen lässt. Es wird empfohlen, am Anfang nach den pH-Senker und oder Kationenbinder dem Spritzwasser hinzuzufügen. Seine positiven Aspekte sind, dass es hilft, den Spritztank und Leitungen sauber zu halten und dass es nicht aggressiv an den Blättern der Nutzpflanzen ist. Es hat aber nicht die Funktion als Antideriva und gegen Schaum. Dann als drittes möchte ich die Gruppe von Aceites Minerales und Aceites Vegetales erwähnen. Diese werden, so wie der Name sagt, von Mineralöl oder pflanzlichem Öl hergestellt und so bearbeitet, dass sie ölige Substanzen in Wasser mischen können. Sie bilden also eine Emulsion. Ihre Hauptfunktion ist, während dem Sprühen und auf den Blättern, indem sie einen Film um die gesprühten Wassertröpfchen bilden, der diese vor Verdunstung schützt. Des Weiteren reduzieren sie die Oberflächenspannung des Wassers, so dass sich die gesprühten Tröpfchen auf den Blättern plattlegen, statt ähnlich wie eine Kugel oder eine Halbkugel zu bleiben. Auch helfen diese Produkte, dass die gesprühten Pflanzenschutzmittel die hydrophobe Wachsschicht auf den Blättern, die Cuticula genannt wird, durchdringen können. Mineralöl wird nicht für Spritzungen auf Anbaukulturen empfohlen, sondern nur für Herbizidspritzungen. Für Spritzungen auf den Kulturen ist Aceite Vegetal geeignet. Der Nachteil dieser Produkte ist, dass sie die Mischung im Tank nicht besonders stabil halten können. Soweit einmal zu diesen Gruppierungen von Coadjuvantes.
0: Was sollte man allgemein bei Coadjuvantes beachten?
1: Ja, ich möchte erwähnen, dass es wichtig ist, Hilfsmittel für Feldspritzungen zu brauchen, damit diese ihr Ziel während dem Sprühen erreichen und auch in den Pflanzen eindringen. Bei einigen Pflanzenschutzmitteln ist es besonders wichtig, Coadjuvantes zu brauchen, weil sie flüchtig oder auf Spanisch sagt man volatil sind. Das ist der Fall bei den Herbiziden Clethodim, Haloxifop und hormonelle Herbizide wie 2,4-D, Dicamba und andere. Auch bei Fungiziden sind Hilfsmittel wichtig, weil diese sich auf der ganzen Pflanze verteilen müssen. Denn Pilzkrankheiten können die Pflanze auf sehr vielen Punkten befallen und die Krankheitserreger bewegen sich nicht auf der Pflanze. Ja, damit wünsche ich allen Bauern erfolgreiche Feldspritzungen.
0: Ich bedanke mich ganz herzlich bei Daniel Harms für die Informationen zu den Coadjuvantes, die wir auf Deutsch Hilfsmittel für Feldspritzungen benennen würden. Vielen Dank, Daniel.
1: Ja, gerne.
0: Damit schließt das Programm rund um die Landwirtschaft für heute ab. Ein herzliches Dankeschön an Sie, lieber Zuhörer, dass Sie uns begleitet haben. Wie immer, wer weitere Fragen hat, darf sich gerne an das ZAB oder bei uns beim Radio melden. Auf Wiederhören bis zur nächsten Sendung bei Rund um die Landwirtschaft.

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1: Hallo und herzlich willkommen zu Nachrichten im Fokus, heute am Donnerstag, den 17. September.
0: Nationale Nachrichten.
1: Gemeinden im Chaco stärken Gesundheitsüberwachung. In Fuerte Olimpo und Carmelo Peralta haben mehr als 48 Mitarbeiter und Gemeindevertreter Schulungen zur frühzeitigen Erkennung gesundheitlicher Risiken erhalten. Sie werden Teil des Netzwerks Tero, das Gemeinden, Gesundheitsdienste und Behörden miteinander verbindet. Die Maßnahme ist besonders für Alto Paraguay wichtig, da große Entfernungen, schwierige Verkehrswege und abgelegene Gemeinden die medizinische Versorgung erschweren. Die Teilnehmer lernen, mögliche Gesundheitsgefahren früh zu erkennen, zu melden und gemeinsam mit den Behörden entsprechende Maßnahmen einzuleiten. Petropar hält Kraftstoffpreise diese Woche stabil. Petropar will die Kraftstoffpreise in dieser Woche trotz des starken Anstiegs der internationalen Ölpreise nicht erhöhen. Der Dieselpreis ist seit Beginn des Konflikts im Nahen Osten international um mehr als 100% gestiegen. Durch die niedrigeren Preise bei Petropar ist die Nachfrage an den staatlichen Tankstellen deutlich gestiegen. Unternehmenschef William Wilga kündigte an, mögliche Preiserhöhungen nur schrittweise und abhängig von Lagerbeständen und Verkäufen vorzunehmen. Paraguays Geburtenrate sinkt unter das Bestandserhaltungsniveau. Paraguays Kinderzahl pro Frau ist laut Statistikamt INE auf 1,9 gesunken und liegt damit erstmals unter dem Bestandserhaltungsniveau von etwa 2 Kindern. In den 1950er Jahren lag der Durchschnitt noch bei 7 Kindern pro Frau. Als Gründe gelten unter anderem ein späterer oder bewusster Verzicht auf die Mutterschaft, ein besserer Zugang zu Bildung und Familienplanung. Gleichzeitig steigt die Lebenserwartung, wodurch langfristig neue Herausforderungen für Arbeitsmarkt und Rentensystem entstehen.
0: Internationale Nachrichten.
1: Argentinien und Chile erwarten Wachstum durch Wirtschaftsreform. Argentinien rechnet für 2027 mit einem Wirtschaftswachstum von 4% und einer Inflation von 18%. Die Regierung von Javier Milei verweist auf gesunkene Inflation und 2 Jahre mit Haushaltsüberschüssen, während die Sparmaßnahmen zugleich zu starken Kürzungen bei den öffentlichen Ausgaben geführt haben. Für Chile erwartet der Internationale Währungsfonds mittelfristig ein Wachstum von rund 3% pro Jahr, wenn die Kupferpreise hoch bleiben und Wirtschaftsreformen umgesetzt werden. Die chilenische Wirtschaft war zuletzt wegen geringerer Kupferexporte geschrumpft. EU plant strengere Regeln für soziale Netzwerke für Minderjährige. Die EU-Kommission schlägt ein Verbot sozialer Netzwerke für Kinder unter 13 Jahren vor. Für 13- bis 15-Jährige sollen nur eingeschränkte Konten möglich sein, die von den Eltern überwacht werden. Für Jugendliche bis 18 Jahre sollen die Plattformen zudem ein besonderes, sicheres Design anbieten. Die Vorschläge sind Teil des geplanten EU Kids Act und müssen noch vom Europäischen Parlament und den 27 EU-Staaten genehmigt werden. Vorgesehen sind auch Alterskontrollen und strengere Regeln für soziale Netzwerke, Chatbots und Online-Spiele. OpenAI, Google und Anthropic planen gemeinsame KI-Aufsicht. OpenAI, Google DeepMind und Anthropic planen einen gemeinsamen Gremium zur Überwachung der Risiken künstlicher Intelligenz. Die Idee geht auf Google DeepMind-Chef Demis Hassabis zurück und sieht vor, besonders leistungsfähige KI-Systeme vor ihrer Veröffentlichung auf Sicherheitsrisiken zu prüfen. Das geplante Gremium soll auch unabhängige Experten und Vertreter der Open-Source-Entwicklung einbeziehen. Hintergrund sind wachsende Sorgen über mögliche Gefahren der KI und Forderungen nach strengeren Sicherheitsstandards.
0: Sportnachrichten.
1: Mehr als 8000 Athleten kommen zu den World Skate Games nach Paraguay. Paraguay erwartet vom 2. bis 18. Oktober mehr als 8000 Athleten aus über 90 Ländern zu den World Skate Games 2026. In 40 Disziplinen auf Rollen wird an 4 Austragungsorten in Asunción und Umgebung um Medaillen gekämpft. Neben dem Sport sollen die Spiele auch Kultur und internationalen Austausch fördern. Beim Fanfest am 10. bis 17. Oktober können die teilnehmenden Länder ihre Traditionen, Gastronomie und Kunst präsentieren. Messi erhält Abschiedsspiel in der argentinischen Nationalmannschaft. Lionel Messi wird am 6. Oktober im Monumentalstadion in Buenos Aires offiziell von der argentinischen Nationalmannschaft verabschiedet. Gegner ist Benin. AFA-Präsident Lauro Tapia kündigte außerdem an, die Weltmeister von 2022 gemeinsam mit ihren Familien zu diesem besonderen Spiel einzuladen. Zuvor trifft Argentinien am 30. September auf Bolivien und am 3. Oktober auf Burkina Faso. Für Messi ist es der Abschluss seiner Zeit in der Nationalmannschaft, mit der er 2022 Weltmeister wurde.
0: Lokale Nachrichten.
1: Facharztsprechstunden im Hospital Concordia Neuland. Das Hospital Concordia kündigt die Termine für folgende Fachärzte an. Am Montag, den 21. September, Augenarzt Dr. Jefferson Carmona. Am Montag, den 21. und Dienstag, den 22. September, Kardiologe Dr. Richard Roman. Und am Donnerstag, den 24. September, Urologe Dr. Jeronimo Fretes sowie Facharzt für Orthopädie und Traumatologie Dr. Carlos Frutos. Termine können vorab unter 0985 300 335 oder 0971 700 295 vereinbart werden. Sie hören den Wetterbericht für heute Donnerstag. Am Morgen ist es zunächst klar, später wird es zunehmend bewölkt. Die Temperaturen liegen bei etwa 16 Grad und steigen bis zum späten Vormittag auf rund 25 Grad. Der Wind weht schwach aus südöstlichen bis östlichen Richtungen. Am Nachmittag bleibt es bewölkt, die Temperaturen erreichen bis zu 33 Grad. Dazu weht ein schwacher Wind aus unterschiedlichen südlichen bis östlichen Richtungen. Am Abend ist es bewölkt, die Temperaturen sinken von etwa 31 auf 24 Grad. Der Wind weht schwach aus südöstlichen bis südlichen Richtungen. Das waren die Nachrichten für heute Donnerstag, den 17. September. Am 17. September wird der Internationale Tag der Country Music gefeiert. Der Aktionstag wurde 2003 von der Country Music Association of Spain ins Leben gerufen und gibt Country-Fans, Musikern und Künstlern weltweit einen Anlass, diese Musikrichtung zu feiern. Das Datum wurde bewusst gewählt. Am 17. September 1923 wurde Hank Williams geboren, einer der bekanntesten und einflussreichsten Musiker der Country-Musik. Der Aktionstag erinnert damit auch an sein musikalisches Erbe und lädt dazu ein, Country-Musik in all ihren verschiedenen Stilrichtungen zu genießen. Damit schließt der Nachrichtenblock für heute. Ich freue mich, dass Sie mich begleitet haben und verabschiede mich hier von Ihnen, indem ich einen schönen Tag wünsche. Auf Wiederhören, bis zum nächsten Mal.

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1: Es la hora 19 en punto. La temperatura 30 grados 8 décimas.
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